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Kinder spielen in Natur statt in abgezäunten Bereichen. Lernen sie verstehen und lieben und dadurch Freunde zu bleiben. Ich wechsle zwischen dieser und der anderen Welt. Unser Untergang wird dunkel, doch unser Anfang wird hell. Manches wandelt sich langsam, anderes wandelt sich schnell. Und das eine steigt so sehr, wie das andere fällt.

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